0: 9.
1: Platz 9, Pia Sophie, besser ohne dich. Und ich begrüße hier auch die Maus.

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1: 7.
2: Ich werd nie. Platz 7, Kerstin Ott, Rosa Linde.

0: jetzt kommt hier schon Platz 2. Anna-Maria Zimmermann schießt dich zum Mond. Ja, und seid mal gespannt, wer diese Woche auf Platz 1 ist. Und ich begrüße hier auch den DJ Campino.
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Und diese Woche auf Platz 1 Christian Leis, weil wir Träumer sind. Und dann ist hier die Aufsteiger letzte Woche auf Platz 29 Marie Reim, Vitamin Du. Ich glaub,

0: wäre. Und der nächste Aufsteiger letzte Woche auf Platz 28, Pedro Basile, Buongiorno.
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die letzte Aussteiger letzte Woche auf Platz 27. Mella Rose, mein Herz, es wird den Teufel tun. Ja, und danach kommen dann noch die Hit-Tipps und dann mein Outro.

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1: Und der nächste Hit, DJ Ötzi mit Verdammt.

0: Ja, schönen guten Morgen an euch alle. Toddy auf dem Freitag. Moin Jörg.
1: Moin Moin.
0: Ja, das waren die Blues Brothers und gestern, also wir hatten gestern Abend Blues Brothers geguckt, die Large-Version gibt es ja auch. Ja, 10, die ich vorher noch nie gesehen hatte, mit geiler Musik. Heißt natürlich jetzt nicht, dass ich nur die Blues Brothers spiele, aber es kommt auf jeden Fall nochmal ein Titel von denen. Und dann möchte ich erstmal euch alle aufs Herzlichste begrüßen. Oder wir euch. Da wäre einmal Radio Clan, Radio Tirol, Hannis Musikworld. Aha, die Kaffeemaschine auch. Oh, mach die mal aus, da fehlt nämlich was drin. Radio White Dragon und Peters Musikdiener, Musikworld Gießen. Richtig. So, jetzt fangen wir aber auch erstmal an. Ach ja, und es sei gesagt, alle anderen Leute, die hier nur mal reinlauschen bei der Mucke, wünsche ich natürlich genauso viel Spaß. Und hier geht's jetzt los.

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1: Ja, Amtsrat Klausen?
2: Morgens, Alfred. Ne? Was machst du gerade?
1: Ich sitze im Büro, es ist Montagmorgen, der Schreibtisch ist voll mit frischen Anträgen. Was werde ich da wohl machen?
2: Sag bloß, du arbeitest.
1: Schlecht kombiniert, Hans-Werner. Ich lese Zeitung. Heute lohnt sich das ja auch richtig, mit einer schönen dicken Werkzeugbeilage. Da bin ich frühestens in einer Stunde mit durch. Bin gerade bei den Kleinanzeigen. Hier, hör mal. Hier verkauft jemand sein Rasenmäher. 6 Jahre alt für 600 Mark. Das ist doch Wucher.
2: Ja.
1: Oder hier, verkaufe Fahrrad, gut erhalten, ohne Räder, für 250 Mark an Bastler. Ohne Räder, das ist kein Fahrrad, das ist ein Stehrad.
2: Da sind auch immer Sachen drin, ja. Das müsste man mal sammeln.
1: Du, das tue ich auch. Ich habe heute schon 46 Anzeigen ausgeschnitten. Die kopiere ich dann auf DIN A4 Größe hoch und hefte sie in einem Aktenordner ab. Und wenn Gisela Böck vom Ordnungsamt zum Schnack vorbeiguckt, dann lachen wir uns immer schwindelig.
2: Sag mal, kannst du mir die Zeitung mal leihen, wenn du fertig bist?
1: Klar, der Junge. Lesen bildet. Auch dich, mein Lieber.
2: Lesen will ich die doch gar nicht.
1: Hä?
2: Ja, die haben mir nur gestern wieder meine Vorhänge rausgeholt zum Waschen.
1: Na.
2: Und ich sitze hier voll im Helligkeitsbeschuss.
1: Oh, oh, oh.
2: Ich wollte die Fenster gerne mit der Zeitung abkleben.
1: Du, dann nimm mal die Seiten mit den Kleinanzeigen dafür. Dann hast du zumindest noch ein paar Gucklöcher, um die faulen Straßenarbeiter aus der freien Wirtschaft zu beobachten. Die pflastern nämlich den Parkplatz vorne neu. Ich komm rüber. Aber nur wegen Zeitung wäre blöd.
2: Klaro.

0: So, Mr. Elvis Presley, In Your Arms. Ein Remix. Und jetzt haben wir... ja, kannst du den da lesen? Bist ja auch ziemlich klein geraten, das stimmt.
1: Hey, hey, hey.
0: Paradise, Vanessa, Be My Baby. Und kannst du das dann wenigstens lesen?
1: Party Service Band. Ho, bizarre.
0: Ja, genau. Das E wird nicht mitgelesen. Ja, und dann wollen wir mal loslegen.

0: Ja, Babe. Hallo Babes da draußen. Alles fit? Ja, okay. Na, dann kommen wir mal zum anderen Titel. Bitteschön.
1: Jo, die Beatles mit Dr. Robert.

Ja, dann hatten wir noch drei Pupkissen strategisch im Raum verteilt. Also, und dann dieses Feuerzeug, wo, wenn man das betätigt, man einen unheimlichen elektrischen Schlag kriegt. Das hatten wir nicht, das war zu teuer. Aber das Bad hatten wir noch präpariert. Hatten wir Seife, die die Hände schwarz macht. Und unter der Brille so einen elastischen Plastikbehälter mit Wasser gefüllt und eine schräg nach aufwärts gerichtete Düse. Und wenn man sich da so achtlos auf den Lokus fallen ließ, kriegte man einen scharfen Strahl mitten ins Vergnügungszentrum. Und ausgerechnet unsere Mutter hat es kalt erwischt. Fing ihn da auf der Keramik an zu kreischen. Ja, das hatten wir natürlich nicht beabsichtigt. Aber so ein Spaß. Das war fast so schön wie letzten Sommer. Da waren wir doch alle zusammen schwimmen. Und da war doch auch Elisabeth Fieken mit. Meine Nachbarin, diese geschiedene Lebedame, die so hinter mir her ist. Und die hatte doch diesen neuen weißen Badeanzug an. Und war so unheimlich am Strunzen, sagt sie, das ist der letzte Schrei. Der lässt die Sonnenstrahlen durch. Da wird man nahtlos braun. Man darf aber nicht mit ihm ins Wasser, weil dann wird er durchsichtig. Und da sagt Husemanns Willi, der das Sportgeschäft hat, sagt ganz laut zu unserem Pastor, war ja Pastor, das wäre was, gänzt einmal Weihwasser und das Ding in einsegnen.

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1: Im Studio Silas Quiring, schönen guten Morgen. Deutschland ist beim Eurovision Song Contest auf dem drittletzten Platz gelandet. Sarah Engels konnte mit ihrem Song Fire 12 Jurypunkte holen, beim Publikum ging sie leer aus. Nur Gastgeber Österreich und Großbritannien schnitten noch schlechter ab. Gewonnen hat überraschend Bulgarien. Sängerin Dara holte mit Bangaranga über 170 Punkte mehr als der zweitplatzierte Israel. Gegen die Teilnahme Israels hatten vor dem ESC-Finale tausende Menschen protestiert. Laut Polizei blieb es dabei friedlich. Der mehrfach in der Ostsee gestrandete Buckelwal ist tot. Das hat Mecklenburg-Vorpommerns Umweltminister Backhaus bestätigt. Demnach haben dänische Experten den Ortungstracker am Tierkadaver entdeckt und beschlagnahmt. Der wurde zusammen mit der Tierärztin Anne Herrschaft untersucht. Sie sagte im Ersten:
2: Die Tracker haben spezielle ID-Nummern und diese ID-Nummern haben wir verglichen. Und auch die Fixation des Trackers war für mich schon eigentlich beweisend, dass er das ist.
1: Der Kadaver des Buckelwals soll laut dänischen Behörden am Strand liegen bleiben. In Norditalien hat ein Autofahrer seinen Wagen in eine Menschenmenge gesteuert. 8 Personen wurden dabei verletzt, unter ihnen auch eine Deutsche. Der 30-jährige Fahrer wurde festgenommen. Er hatte nach Behördenangaben in der Vergangenheit psychische Probleme. Ein weiterer Kreuzfahrtpassagier von der Hondius ist positiv auf das Hantavirus getestet worden. Der Kanadier und sein Lebensgefährte seien mit milden Symptomen in ein Krankenhaus gebracht worden, so die kanadischen Behörden. Das Schiff war vor einer Woche auf Teneriffa evakuiert worden. In der Bundesliga hat sich Stuttgart das letzte Champions-League-Ticket gesichert. Ein 2:2 in Frankfurt bedeutet in der Abschlusstabelle Rang 4 für die Stuttgarter. Wolfsburg hat sich durch ein 3:1 bei St. Pauli in die Relegation gerettet. Die Kiezkicker steigen dadurch direkt ab, genau wie Heidenheim nach einem 0:2 gegen Mainz. Die weiteren Ergebnisse: Bayern München Köln 5:1, Leverkusen HSV 1:1, Freiburg Leipzig 4:1, Bremen Dortmund 0:2, Gladbach Hoffenheim 4:0 und Union Berlin Augsburg ebenfalls 4:0.
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3: Wolkig geht's in den Morgen. Vor allem im Westen hängen viele Wolken und ab und zu kommt auch Regen runter. Im Laufe des Tages bleibt's oft wechselnd bewölkt. Am Nachmittag sind dann hier und da noch Schauer dabei. Zwischendurch wird's freundlicher. Die Höchstwerte liegen bei 14 bis 20 Grad. Morgen breitet sich dann von Westen her wieder Regen aus, teils auch mit Gewittern. Maximal 22 Grad dann.

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Gestern war es wieder soweit. Der ESC 2026 hat in Wien stattgefunden und Bulgarien hat den Eurovision Song Contest 2026 gewonnen. Und zwar mit ordentlich Bangaranga. Ja, Sängerin Dara hat in Wien nicht nur die Jury überzeugt, nein, sondern gefühlt gleich ganz Europa auf die Tanzfläche geschickt. Vor 10.000 Fans in der Stadthalle und 160 Millionen rund vor dem Fernseher holte sie den ersten ESC-Sieg überhaupt für Bulgarien. In ihrer Heimat ist Dara längst ein Superstar, jetzt kennt sie auch der Rest Europas. Mit ihrem Elektro-Dance-Track Bangaranga landet sie ganz oben auf dem Treppchen. Und der Songtitel klingt nicht nur wie ein Energy-Drink auf Festivalbasis, nein, sondern bedeutet tatsächlich sowas wie Chaos oder Aufstand. Passt also perfekt zum ESC. Ihre Performance? Wilde Tanzmoves auf Stühlen, mysteriöse Masken und Beats, die vermutlich noch in die drei Wiener Bezirken weiter zu hören waren. Dazu sagte Dara nach ihrem Sieg, bleibt euch selbst treu und seid mutig. Ein Satz, der beim ESC ungefähr so wichtig ist wie Nebelmaschine und Glitzerjacke. Und für Deutschland lief es, ja, sagen wir mal, Charakter bilden. Sarah Engels eröffnete die Show direkt auf Startplatz Nummer 2 mit Feuereffekten, großer Choreo und einer Vocal-Performance irgendwo zwischen ESC und Super Bowl Halbzeitshow. Highlight des Auftrittes: ein rückwärtiger Sprung von einem 2 Meter hohen Podest direkt in die Arme ihrer Tänzerin. Der Stunt saß, das Ergebnis eher weniger, Platz 23 von 25. Dabei war Sarah bei vielen Fans eigentlich eine der beliebtesten deutschen Kandidatinnen der letzten Jahre. Aber der ESC bleibt eben unberechenbar oder wie man in Deutschland sagt, nächstes Jahr wird es dann ganz bestimmt. Auch sonst hatte der Abend alles, was man vom ESC erwartet. Politische Diskussionen, spektakuläre Auftritte und mindestens eine Geige am Rande des Kontrollverlusts. Finnlands Favoriten Linda Lampinius und Pete Parkkonen landete trotz riesiger Erwartungen nur auf Platz Nummer 5. Immerhin inklusive ESC-Premiere. Linda spielte ihre Geige teilweise live und so wild, dass sich beim Spielen sogar die Haare vom Bogen lösten. Das schafft sonst höchstens ein Rockstar im Windkanal. Australien war natürlich auch wieder dabei. Ja, Australien. Weil der ESC inzwischen weniger ein europäischer Wettbewerb ist und mehr ein internationales Gefühl. Popstar Delta Goodrem brachte mit Eclipse echtes Weltstar-Flair auf die Bühne und holte Platz Nummer 4. Und Griechenland lieferte mit Akilas eine der verrücktesten Bühnenshows des Abends, inklusive spektakulärer Videoanimationen und einer gesellschaftskritischen Botschaft gegenüber Konsum, also quasi Kapitalismuskritik, aber eben mit Lichtshow. Platz 10 dafür. Am Ende bleibt der ESC eben genau das, was ihn seit Jahren ausmacht. Ein bisschen Musik, ein bisschen Wahnsinn. Und die einzige Show der Welt, bei der man nach Mitternacht ernsthaft darüber diskutiert, warum Moldau nur 7 Punkte bekommen hat. Bei uns gibt's jetzt natürlich den Siegersong von Dara, Bangaranga. Danach noch meine zwei persönlichen Favoriten, Delta Goodrem mit Eclipse und Linda Lampinius und Pete Parkkonen mit Leakin Heighten. Jetzt hier bei Einfach Essig an deinem Sonntagvormittag.

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0: Halten wir fest beim ESC. Bulgarien hat zum ersten Mal den ESC dieses Jahr gewonnen. Nächstes Jahr dann also in Sofia findet dann das ESC-Spektakel statt. Wurde schon heute Nacht in der Pressekonferenz bestätigt.
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0: Wir schauen aufs Wetter heute und die nächsten Tage. Heute am Sonntag gibt es erstmal mehr Sonne als Wolken. Im Verlauf wird es von Westen her wolkiger und vornehmlich am Nachmittag bilden sich ein paar Schauer. Temperaturtechnisch bewegen wir uns heute so bei milden 13 bis 19 Grad. Morgen am Montag ist es teils aufgelockert mit Sonnenschein, teils dicht bewölkt mit Regen, Schauern und einzelnen Gewittern. Temperaturen dann zwischen 13 und 21 Grad. Und am Dienstag bilden sich nach oft sonnigem Beginn im Osten Quellwolken mit örtlichen Schauern. Von Westen ziehen dichte Wolken auf und gebietsweise fällt auch Regen. Temperaturen dann 15 bis 22 Grad. 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Schön, dass du wieder dabei bist. Schön, dass du eingeschalten hast. Ja, es ist vorzüglich. Wir haben noch einiges vor, einiges auf der To-Do-List, einiges an Musik mit dabei. Zum Beispiel die neue Scheibe gleich von Justin Chesso, Ready to Blow. Und davor gibt es jetzt Ava Max mit Out of Your Mind. Das ist dein Sonntagvormittag hier in deinem Lieblingsradio.

neue Musik hier am Sonntagvormittag. Justin Chesso und Ready to Blow hier in deinem Lieblingsradio. Warum macht uns ein kleiner Haken eigentlich so unfassbar glücklich? Also dieses Check hinter einer Aufgabe. Manche feiern das mehr als den Feierabend. Und darum geht's gleich bei uns bei Kurze Frage, kurze Antwort, Alltagsfragen leicht erklärt. Hier gleich in der Show nach ABBA und Waterloo.

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1: Heute mit der Frage, warum machen wir eigentlich einen Haken an Checklisten? Es gibt Menschen, die schreiben morgens eine To-Do-Liste und der erste Punkt darauf lautet, To-Do-Liste schreiben, direkt abhaken, bam, Produktivität abgeschlossen, erstmal Kaffee. Diese kleine Häkchen hat nämlich erstaunlich viel Macht. Unser Gehirn liebt nämlich das Gefühl, erledigt. Für jedes gesetzte Haken gibt es quasi einen Mini-Applaus im Kopf. So ein bisschen wie, wow, du hast wirklich die Waschmaschine angemacht. Was für ein Held. Deshalb machen Listen auch so süchtig. Manche schreiben Dinge drauf, die sie längst gemacht haben, nur damit sie nochmal abhaken können. Aufgestanden, check. Nicht gekündigt, check. Mit Menschen gesprochen, na gut, halb abgehakt. Und plötzlich wirken völlig normale Aufgaben extrem wichtig. Müll rausbringen klingt ohne Liste irgendwie langweilig. Mit Liste klingt sie eine geheime Mission. Operation Gelber Sack beginnt um 18 Uhr. Besonders schlimm wird es bei Leuten mit Perfektionsdrang. Da gibt es dann Farbcodes, Unterpunkte, Prioritäten, digitale Apps und am Ende steht auf der Liste neue, bessere To-Do-Apps suchen. Aber Studien zeigen tatsächlich, Abhaken motiviert. Wir sehen Fortschritte und unser Gehirn liebt Fortschritte. Deshalb feiern wir auch Liefertracking so sehr. Ihr Paket wurde im Transportzentrum gescannt. Mega emotional komplett investiert in eine Küchenrollenhalter für 7,99. Und mal ehrlich, so ein kleiner Haken kann den ganzen Tag retten. 3 Chaostermine, Stress, 100 Mails, aber wenigstens steht da Pflanzen gegossen. Check, läuft bei uns. Und jetzt bitte kurz ehrlich sein, habt ihr nämlich gerade Radiohören abgehakt? Check! Kurze Frage, kurze Antwort. Alltagsfragen leicht erklärt, auch wieder nächste Woche hier in der Show.

nicht nur das Finale beim ESC fand statt dieses Wochenende, sondern auch der finale Spieltag der Fußball-Bundesliga fand gestern statt. Und der finale Spieltag der zweiten Liga findet heute statt. Heute Mittag, 15.30 Uhr, gibt es da noch 9 Partien. Wir schauen mal schnell drauf, wer da heute so spielt. Elversberg spielt zu Hause gegen Preußen Münster. Magdeburg empfängt Kaiserslautern. Der Karlsruher SC empfängt Wolfsburg ist noch nicht abgestiegen. Den VfL Bochum. Hannover 96 spielt zu Hause gegen den 1. FC Nürnberg. Darmstadt spielt gegen Paderborn. Greuther Fürth spielt gegen Düsseldorf. Schalke 04 spielt gegen Eintracht Braunschweig. Arminia Bielefeld spielt gegen Hertha BSC. Und Dynamo Dresden empfängt Holstein Kiel. Spannend wird es oben auf jeden Fall, wer noch mit aufsteigt. Denn wir haben die Plätze 2, 3 und 4, haben alle 59 Punkte. Also irgendjemand davon wird es noch schaffen, mit Schalke aufzusteigen. Die haben es ja schon geschafft. Einer wird es schaffen in die Relegation und einer wird der Lucky Loser sein auf Platz Nummer 4. Abstiegsränge sehen wie folgt aus: Münster bereits abgestiegen. Danach aber kann es sich noch entscheiden zwischen Fürth, zwischen Bielefeld, Düsseldorf und auch Braunschweig. Also da ist auch noch nichts gesagt, noch nichts besprochen. Auch da kann es noch passieren, dass da was abgeht. Selbst Dresden könnte theoretisch und Magdeburg auch noch auf die Relegation rutschen. Also, wie gesagt, das ist auf jeden Fall spannend. Heute 15.30 Uhr geht's da los. Nichts mehr spannend ist in der Fußball-Bundesliga. Da fanden gestern die letzten neun Partien statt. Traditionell ja am letzten Spieltag immer alle gleichzeitig. Folgende Partien und Ergebnisse gab's da. Bayern München gewinnt zu Hause gegen 1. FC Köln mit 5:1. Leverkusen und Hamburger SV trennen sich 1:1. Frankfurt-Stuttgart 2:2. Freiburg-Leipzig 4:1. Werder Bremen gegen Borussia Dortmund 0:2. Mönchengladbach zu Hause gegen Hoffenheim 4:0. Union Berlin gegen Augsburg 4:0. St. Pauli gegen Wolfsburg 1:3. Und Heidenheim gegen Mainz 05 0:2. Folgende Tabelle spiegelt sich dann wieder. Bayern Meister war ja davor schon klar. Zweiter Dortmund Vizemeister. Dritter Leipzig und auch der VfB Stuttgart, die schaffen es in die Champions League auf Platz Nummer 4. 5 und 6, also die Plätze für Europa League, haben Hoffenheim und Leverkusen. Und auf Platz Nummer 7 ist Freiburg. Alles zwischen Platz 8 und 15 ist irrelevant oder uninteressant, zumindest irgendwas im Mittelfeld. Gucken wir nach unten. St. Pauli abgestiegen als Tabellen 18. Und auf Tabellenplatz 17 Heidenheim, auch diesen abgestiegen. Wolfsburg ist in der Relegation, spielt also gegen den Tabellendritten der zweiten Liga. Das entscheidet sich dann aber auch erst heute. Wie gesagt, alles dazwischen, wie Bremen, Köln, HSV, Gladbach, Union, Mainz, Augsburg und Frankfurt, irrelevant, weil die sind irgendwo im Mittelfeld und haben die goldene Ananas gewonnen. Also, heute Mittag nochmal spannend, der 34. Spieltag der zweiten Liga. Ansonsten ist nicht mehr viel Spannendes in der ersten Liga. Und bei uns gibt es noch Spannendes vor 11 Uhr, nämlich Musik. Jetzt hier zum Beispiel Alex Verne mit Fever Dream. Kommt gut in diesen Sonntagvormittag.

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2: Es gibt schon wieder eine neue Funktion bei Instagram. Ja, braucht man die oder kann man die wieder in die Tonne werfen? Wir checken's noch in den nächsten 15 Minuten hier in der Show. Davor aber Brotherhood of Man, Save Your Kisses und davor Channing mit Sanctuary hier an deinem Sonntagvormittag.
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Sonntagvormittag hier in deinem Lieblingsradio. Schön, dass du mit dabei bist. Ja, Instagram hat jetzt also Instant. Das sind spontane Fotos, die nach dem Anschauen wieder verschwinden. Oder anders gesagt, du kannst dich jetzt noch schneller und effizienter blamieren. Früher musstest du dafür wenigstens aktiv missbauen. Heute reicht ein nervöser Daumen und plötzlich hat jemand ein Foto von dir, wie du nachts um 12 mit leerem Blick vorm Kühlschrank stehst. Instagram nennt das jetzt authentisch, ja. Du nennst das eher, warum sehe ich auf der Frontkamera aus wie ein überraschter Waschbär? Besonders beruhigend, die Bilder verschwinden zwar bei den anderen, Instagram speichert sie aber trotzdem noch bis zu einem Jahr. Das ist ungefähr wie, keine Sorge, das bleibt alles unter uns. Gesagt vor einem Milliardenkonzern. Wenn du die Funktion übrigens ausschalten willst, gehst du in die Einstellungen, dann, also von deinem Profil, dann gehst du auf Content-Präferenzen und dann gehst du auf Instance in Postfach verbergen. Dann siehst du zumindest nicht mehr ein Postfach. Übrigens, Benachrichtigungen solltest du für die Sofortbilder auch ausschalten, sonst kriegst du die nämlich trotzdem. Und dann zeigt sie an, XYZ und 80 andere haben diese wundervollen Sofortbilder gemacht. Wahnsinn. Oder du machst es wie ich, einfach grundsätzlich keine Fotos mehr von dir selbst machen. Das ist eindeutig die sicherste Einstellung und nicht aus Datenschutzgründen, sondern einfach aus Selbstschutz. I think you're right.

0: Wenn eine Fußball-Weltmeisterschaft bevorsteht, denken viele zuerst an Tore, Emotionen und gemeinsame Jubelmomente. Genau das erhoffen wir uns auch vom FIFA World Cup 2026. Doch bevor es am 11. Juni losgeht, lohnt sich auch ein Blick abseits des Spielfeldes, dorthin, wo die Vorbereitung in Mexiko bereits jetzt den Alltag beeinflussen mit spürbaren Folgen. Mein Kollege Mike wirft einen Blick darauf.
1: Die Fußball-Weltmeisterschaft soll uns weltweit verbinden. Doch für viele in Mexiko ergibt sich derzeit ein anderes Bild. Geld, das für Grundbedürfnisse der Bevölkerung wichtig wäre, wird in die Umgestaltung und Verschönerung der Austragungsorte gesteckt, berichtet Helena Raspe von der Hilfsorganisation Miserior.
2: Es sind Hotels, Einkaufszentren und neue Verkehrsprojekte entstanden, oft gezielt für Gäste aus dem Ausland. Gleichzeitig fehlt aber Geld für bezahlbaren Wohnraum oder eine stabile Wasserversorgung für die eigene Bevölkerung.
1: Dazu kommt, dass Tickets für die Spiele teilweise mehrere tausend Euro kosten und für Mexikaner vor Ort nur schwer bezahlbar sind.
2: Das heißt, der Fußball, der eigentlich alle verbinden soll, wird hier plötzlich zum Event für Wohlhabende und Touristen. Gleichzeitig nimmt die FIFA Milliarden ein. In Mexiko werden diese Einnahmen aber nicht versteuert. Also die großen Einnahmen fließen kaum in die lokale Bevölkerung zurück.
1: All das führt bei vielen zu Sorgen, sich das Leben in der eigenen Heimat nicht mehr leisten zu können.
2: Dazu kommen Berichte, dass Obdachlose, dass Indigene, dass Migranten gewaltsam aus dem öffentlichen Raum verdrängt werden. Und gleichzeitig gibt es die Sorge, dass die organisierte Kriminalität das Event auch für eigene Geschäfte nutzen könnte, zum Beispiel durch Geldwäsche oder durch Ausbeutung wie Menschenhandel.
1: Trotzdem bleibt die Hoffnung, dass die Infrastrukturverbesserungen auch nach der WM erhalten bleiben und damit dem alltäglichen Leben langfristig zugutekommen.
2: Natürlich freuen sich viele Fans, dass Mexiko die WM mit ausrichten darf. Und für uns, muss man sagen, gibt es vor allem auch die Hoffnung, dass der internationale Blick auf die WM auch Druck für politische Veränderungen erzeugt.
1: Denn die WM bringt auf jeden Fall eines für Mexiko: Aufmerksamkeit.

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1: Heute am Sonntag gibt es mehr Sonne als Wolken. Im Verlauf wird es von Westen her wolkiger und vornehmlich am Nachmittag pilzen sich ein paar Schauer bei Temperaturen von 13 bis 19 Grad. Ist es doch vergleichsweise mild, würde ich mal behaupten. Morgen Montag teils aufgelockert mit Sonnenschein, teils dicht bewölkt mit Regen, Schauern und einzelnen Gewittern bei 13 bis 21 Grad. Und Dienstag bilden sich nach oft sonnigem Beginn im Osten Quellwolken mit örtlichen Schauern. Von Westen ziehen dichte Wolken auf und gebietsweise fällt Regen bei 15 bis 22 Grad. Und am Mittwoch Sonne, Wolken, Schauer und Gewitter. Wärmer wird es dann auch noch tatsächlich bis zu 26 Grad. Sind dann tatsächlich langsam auch schon wieder drin. 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Und du kannst dir schon mal überlegen, was du mit ungefähr 840.000 Euro so machen würdest, wenn du die gewinnen würdest. Was jetzt ein Mann aus dem US-Bundesstaat Virginia damit gemacht hat, das erfährst du gleich hier in der Show, wenn du dran bleibst, nach Ed Sheeran, nach Bibi Rexha und auch nach Michael Schulte. 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

Ein Geburtstagsgeschenk wie dieses sorgt selbst bei Blumenläden für schlechte Laune. Ein Mann aus dem US-Bundesstaat Virginia hat nämlich mal eben den Jackpot geknackt und den Gewinn direkt seiner Frau geschenkt. Kein Witz, fast 1 Million Dollar, umgerechnet über 840.000 Euro. Da wirkt der klassische Gutschein fürs Wellnesshotel plötzlich ein bisschen, sagen wir mal, ambitioniert. Der Mann, ein Lehrer aus Fairfax County, wollte anonym bleiben, vermutlich damit sich nicht plötzlich sämtliche Verwandte mit "Hey, lange nichts gehört" melden. Angeblich hat er am Geburtstag seine Frau online gezockt und dabei den Mega-Jackpot gewonnen. Und statt direkt einen Sportwagen zu bestellen oder sich eine goldene Badewanne zu gönnen, ist er erstmal ganz romantisch mit seiner Frau spazieren gegangen. Während des Spaziergangs sagt er dann ganz locker: "Du, ich habe übrigens ein Geschenk für dich, ja." Seine Frau dachte wahrscheinlich an Blumen, Schmuck oder vielleicht ein schönes Abendessen. Tja, stattdessen 986.399 Dollar Gewinn. Und weil man so eine Nachricht nicht sofort glaubt, hat der Mann vorsichtshalber gleich ein Foto vom Jackpot dabei. Sehr schlau, denn bei "Schatz, ich habe fast 1 Million gewonnen" denkt man vermutlich erstmal: "Klar, und ich bin Beyoncé." Sein Kommentar gegenüber der Virginia Lottery: "Das ist das beste Geburtstagsgeschenk, das ich meiner Frau je gemacht habe." Fairerweise muss man sagen, danach wird es natürlich schwer mit den nächsten Geburtstagsgeschenken und Geburtstagen, denn wie klingt denn das bitte? "Hier, Schatz, dieses Jahr gibt's für dich, ach ja, Duftkerzen."

11.54 Uhr hier in einem Lieblingsradio. Gleich nach 12 Uhr geht's hier weiter mit ganz viel schöner Musik. Also bleibt auf jeden Fall dran. Wir hören uns nächste Woche wieder. Selbe Stelle, selbe Welle von 10 bis 12 hier in einem Lieblingsradio. Einfach Essig. Ich würde mich freuen, wenn du mit dabei bist. In diesem Sinne, schöne Woche. Macht das Beste draus. Bleibt oder werdet gesund. Und bis dahin, adios.

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Moin Moin und herzlich willkommen um kurz nach 10, ja, bei Toddys, ich sag jetzt mal Morning Show. Es gibt erstmal einen Kaffee und dann ein bisschen Musik, ein bisschen Sonne und 14,8 Grad. Und wenn wir Glück haben, wird es hier noch in Kiel hier oben auch noch ein bisschen was von oben geben. Ja, ich spreche davon Regen oder so wie gestern, aber das war ein Tropfen auf dem heißen Stein. Es hat gewittert, aber das war so wenig, da waren die Pflastersteine recht schnell wieder, ja, im Blanke erschienen. So, was habe ich euch mitgebracht? Naja, ihr wisst ja, querbeet, und da fangen wir auch mit an. Zum Beispiel mit DJ Footfather und mit DJs Ase Rockstars. Danach kommt die erste allgemeine Verunsicherung mit Ding Dong. Aber bevor das kommt, möchte ich natürlich erstmal die Hörer bei Radio Clan, Radio Tirol, Hannis Musikworld, Radio White Dragon, Peters Musikdiener und Musikworld Gießen ganz herzlich und recht herzlich begrüßen. Und nun geht das, ne? Wisst ihr noch, welche Gruppe das waren? Jetzt geht's los.

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1: Ja, es hat Klausen.
2: Morgens, Alfred. Na, was machst du gerade?
1: Dumme Frage, Mensch. Erst hat das geklingelt, dann habe ich den Hörer abgenommen und du bist du dran.
2: Was ist denn mit dir los? Ach. Du hast ja eine Laune.
1: Weil ich seit Stunden eine Telefonnummer nicht finde. Der Typ heißt Herbert Müller und Bolle meint, ich solle den mal anrufen wegen einer Baubeschwerde.
2: Aber Beschwerden sind doch Bolles Aufgabe.
1: Ja, schon, aber du weißt doch, Mensch, wenn der mit was nicht klarkommt, dann kriege ich das auf den Tisch. Bollmeier hat mir natürlich nur die Adresse gegeben, nicht aber die Telefonnummer. Nun gibt es hier 8 Seiten voll mit Müller und ich muss mit dem Lineal Stück für Stück vorarbeiten. Und ich finde ihn nicht.
2: Aber Alfred, warum rufst du nicht einfach die Auskunft an, wenn du die Adresse
1: das
2: hast?
1: Das wollte ich ja, Hans-Werner. Aber stand nicht unter A. Erst dachte ich ja, ich sei ganz nah dran. Aber als ich dann genauer hingesehen habe, stand da Augustinski. Von Auskunft weit und breit nix. Ich weiß auch nicht mehr weiter.
2: Typisch Post, du. Da drucken sie Bücher mit tausenden Nummern und vergessen die wichtigste. Ach. So eine Schlamperei dürften wir uns hier nicht erlauben.
1: Das kannst du wohl laut sagen. Wir machen ja eifrig und zuverlässig unsere Arbeit und müssen uns oft genug dafür noch ausschimpfen lassen. Verkehrte Welt, sage ich dir.
2: Irgendwann geht es uns so wie dem Kollegen Schmückmann aus dem Ordnungsamt.
1: Richtig. Der hat jeden Tag fleißig seine Arbeit getan, hat Knöllchen verteilt und hat dafür ständig Rüffel einstecken müssen. Nun ist er eine Klapsmühle.
2: Traurig, traurig. Aber wo du gerade Mühle sagst, da fällt mir was ein.
1: Was?
2: Na, Kaffeemühle. Ich hab gerade frisches Käffchen durchlaufen. Kommst du rüber? Dann helfe ich dir beim Suchen.
1: Prima Idee. Bis gleich.
2: Ich freue mich.
1: Bingo.

0: Tja, Elvis bei MGM bei einer Probeaufnahme von I Can Just Can Believing. So, jetzt habe ich für euch Johnny Jansen oder Hansen, Johnny Hansen, das, was heißt das? Das Holstein-Lied, man kennt auch kaum jemand, ne? Und dann Yui and Sydney Youngblood, If Only I Could. Ja, und danach geht's hier weiter bei Toddy. Frühstücksprogramm. Guten Hunger.
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Habt ihr schon mal einen Willi gesehen? Ein Willi, der Go macht. Ein Willi, der laufen kann. Ein Willi, den Mike Krüger erfunden hat. Willi Go. Und danach habe ich die Rolling Stones mit Time in On Your Side.

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Bitte. Ja, die Rolling Stones. Jetzt kommt noch mal ein Klassiker. Status Quo mit Rocking All Over the World. Und dann noch mal Elvis mit Foods.

Ja, und nochmal herzlich willkommen von Peters Musikdiener. Ja, das war leider, ich habe hier gemacht und getan und er kam einfach nicht, das wurde nicht das zugeschaltet. Aber jetzt sind Sie ja da, das Radio, und es ist jetzt 10.41 Uhr und jetzt, wie erwähnt, das war eben gerade Status Quo mit Rocking All Over the World. Und jetzt kommt nochmal für das Radio Elvis Presley mit Fools. Ein Mix. Bitteschön.

So, was habe ich jetzt für euch drauf liegen? Ist doch ganz klar, die Münchner Freiheit. Tochter der Venus. Und dann kommt mal was Deutsches. Roger Whittaker. Abschied ist ein scharfes Schwert. Viel Spaß.

0: Baumann und Klausen.
1: Ja, Amtsrat Klausen.
2: Morgens Alfred, ne?
1: Hans-Werner, rufst du bitte später nochmal an, ich hab zu tun.
2: Wie bitte, Alfred? Du hast was?
1: Diese Zimmerpflanzen stressen mich zunehmend.
2: Was haben denn die Zimmerpflanzen mit deinem Stress zu tun?
1: Och, Mann, denk doch mal nach. Die müssen genau alle 3 Tage gegossen werden. Und genau vor 5 Minuten war es wieder soweit. Und dann war erst noch so ein Typ hier, der wollte eine Baugenehmigung und jetzt rufst du an. Oh,
2: ja,
1: das nervt
2: halt gedacht,
1: mich.
2: Dass wir beide
1: Ach, ja, und wie soll ich meine Zimmerpflanzen bei Laune halten? Nun habe ich den Gießtermin bereits um 11 Minuten überzogen. Jetzt stell dir mal vor, du hättest erst 11 Minuten später Feierabend.
2: Sprich sowas bitte nicht aus.
1: Siehst du, und genauso fühlen sich auch meine 8 Benjaminus Ficus, die Zimmerpflanzen.
2: Alfred.
1: Ich habe mir den Namen nicht ausgedacht.
2: Da hätte ich doch gleich eine Idee. Ich komm rüber, helf dir beim Gießen und wir geben den Pflänzchen ein paar nette Namen.
1: Prima Sache. Wenn wir Pflanzen heute begießen, wird jede Menge Käffchen fließen.
2: Das hört sich gut an. Bin gleich da.
1: Bingo.
3: So, so, so. Ja, der erste Kaffee rollt bei mir schon. Ja, wollen wir mal sehen, dass wir die Müdigkeit rauskriegen, trotz des. Oh. Lass mal den Vorhang noch ein bisschen zu. Das ist ja nichts. Aber bevor Hans-Werner anruft, muss ich erstmal wieder euch belustigen mit Musik. Jetzt zum Beispiel mit den Rolling Stones mit She's a Rainbow. Und danach haben wir nochmal Alfred und Co. Wir sehen uns wieder, wenn die Fledermäuse fliegen. Ja, den Text habe ich mir auch nicht ausgesucht.

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Ja, ihr Lieben, nach der zweiten Stunde Ansage war Shaken Stevens vorher da am Start mit You and Where Me to Be. Und eben hörtet ihr wieder den Elvis mit Fever. So, jetzt habe ich für euch Shocking Blue mit Venus und danach Sophie Havertz mit I Want You. Oh, oh.

Ja, ich weiß wirklich nicht, ob es das war, vom Namen her. Mit I Want You, sonst wäre das ja ziemlich transisch. Also, ich werde es mir nachher mal, aber ein schöner Titel, ich werde es mir nachher mal nochmal anhören müssen. So, aber was ich jetzt weiß, was jetzt kommt, das ist Status Quo, oder Status Quo mit Pictures of Magic Man. Und danach kommt Stevie Wonder mit I Just Call It to Say I Love You.

Bam, bam, bam. Jo, da habt ihr es. So, jetzt haben wir mal eine, was heißt eine verrückte Gruppe? Noch nie vorher gehört. Sunday. Ja, aber sie singen Deutsch. Mit Bleib noch eine Nacht. Und danach kommt The Moody Blues mit Ride My Sea Safe.

So, das war der The Moody Blues, waren das. Jetzt haben wir nochmal den Shane Stevens. It's raining. Wollen wir es nicht raufbeschwören? Ja, stark bewölkt, aber 16 Grad. Naja, er zeigt zwar an, es soll noch regnen heute, aber lasse ich mich gerne überraschen. Und danach kommt was Deutsches mit Karl Gott, nie mehr Bolero. Ja, und kleiner Uhrenvergleich, 11.28 Uhr. Und genau. So, jetzt geht's hier weiter.

Ja, schon gemerkt, ne? Es ist gleich, gut, kurz nach 11:30. Jetzt habe ich noch für euch die The Rolling Stones, die Rollenden Steine, Start Me Up und danach den Tommy Steiner Traum Mädel. Naja, wir sind ja nicht in Bayerischen, also Traummädchen. Viel Spaß.

So, da ist er wieder. Kuckuck. So, es ist jetzt gleich Viertel vor. Und machen weiter, tun wir mit Two Powers and You Want. So ähnlich wie vorhin auch schon. I Want You, genau. Und danach haben wir Torfrock. Stech den Torf, du Stechmeister. Ja, das ist gut zum Brennen zum Beispiel. Oder verbrenn den Torf.

Ja, das war Sunday mit CVJM, ein deutsches Dingens, und zwar von Sunday. Mal was anderes. So, jetzt habe ich den Rauschmeißer-Titel mit Lass mich rein, lass mich raus. Das kann natürlich nur einer Trio. Und dann wünsche ich euch noch einen schönen restlichen Tag von dem frühen Nachmittag. Und dann geht's ja auch schon wieder zum Abend hin. So, also bis dahin, bis morgen, ja, sagt ganz lieb euer Totti aus Kiel und bis zum nächsten, tschüss, mal.

Ich sage mir mal die ersten drei an. Mit den ersten drei fange ich mal an. Ja, mit Mandolines, mit Hallo, Hallo. Denn die Schlümpfe, das Schlumpfenparty-Lied. Denn Helene Fischer mit Aramsamsam, Aramsamsam. Ja, genau. Viel Spaß.

0: Und jetzt so schnell es geht.
1: Als nächstes haben wir Crazy Frog mit Wer the Champions. Oh, hoffentlich habe ich das jetzt richtig gesagt. Ja, schauen wir mal, ne? Dann die Schlümpfe mit Bleib bei mir. Genau. Dann die Zwillis mit Tarzan ist wieder da. Ja, wo ist er denn? Sucht ihn mal. Viel Spaß.

nächstes haben wir die Mainzelmännchen mit Alles wird gut. Dann Großstadtengel mit Hey Bibi Langstrumpf, oder die Holde, jo, hopsasa, Hey Bibi Langstrumpf. Ja, genau. Dann die Mandolines mit Mama, du bist cool. Viel Spaß.

von der singenden Bauernhof mit der Trecker-Song. Dann die Gummibär, der Gummibär mit Nuki Nuki. Dann Familie Sonntag mit Tanzen macht doch jeden Spaß. Also mir macht Tanzen Spaß. Und euch?

Als nächstes haben wir die Lollipops mit Das rote Pferd. Dann Tommy Pieper mit Hallo Alf, hier ist Rhonda. Dann die Eule mit Popsong. Ja, und dann melde ich mich wieder.

jetzt erstmal ganz langsam.

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Als nächstes kommen Firlefanz mit Kinderdisco. Dann die Großstadtengel mit Auf der Lauer, auf der Mauer sitzen Steine. Ja, das kann ich nicht. Ich lasse es lieber. Dann kommt Holly Hamburg mit einer Geschichte mit Holly und Fiete. Ich behalte den Hund. Viel Spaß dabei.

Moin, ich bin's, der Fide. Herzlich willkommen zum Podcast Holly und Fide. In dieser Folge geht es um Ich behalte den Hund. Und wenn du Spaß verstehst, dann bist du ja genau richtig. Ich bin's, der Fide. Und der Onkel Holly ist auch dabei. Und jetzt viel Spaß bei dieser Episode.

0: Fide, du schon wieder. Na komm rein, mach die Tür zu, das zieht.
1: Ja, Gordi, kenne ich ja schon. Sag mal, Gordi, ich muss dir was ganz Tolles erzählen.
0: Na, was hast denn jetzt schon wieder ausgefressen?
1: Nee, ich hab nichts ausgefressen, aber es ist was ganz Tolles passiert.
0: Oh, jetzt bin ich aber gespannt. Und was ist Tolles passiert?
1: Ich hab einen Hund gekriegt. Ganz einen süßen, ganz tollen, ganz kleinen.
0: Oh, das kann ich mir überhaupt nicht vorstellen, dass du einen Hund gekriegt hast. Wie bist du denn an den gekommen, Fide? Sag mal.
1: Ja, der ist mir zugelaufen. Auf einmal stand der vor mir.
0: Naja, also das kann ich mir nicht so richtig vorstellen. Aber jetzt mal ohne Blödsinn. Wo bist du denn an den Hund gekommen? Und wie kann das denn eingehen?
1: Ja, der stand auf einmal vor mir, vor der Schule. Ich bin aus der Schule gekommen, bin um eine Ecke gebogen und da stand der Hund. Und dann wurde der mit der Sam hinter mir hergelaufen. Und dann bin ich ihn gar nicht mehr losgeworden. Fand ich aber nicht schlimm.
0: Nee, das kann ich mir vorstellen. Und was haben deine Eltern dazu gesagt?
1: Ja, die fanden das jetzt nicht so ganz toll. Deswegen sitzt er draußen vor der Tür oder ich wollte da mal was fragen.
0: Nee, Fide. Ich nehme deinen Hund nicht auf.
1: Och, Olli, kann er nicht ein paar Tage bei dir bleiben, bis er stubenrein ist. Und dann kann ich ihn wieder mit nach Hause bringen.
0: Du Spinnsfuhl, bis er stubenrein ist. Und ein paar Tage, das dauert viel länger als ein paar Tage, bis er nun stubenrein ist. Und deine Mutter, das war mir schon mal klar, was meine Schwester ist. Die will den stinkenden Hund, der denn immer alles vollkackt, nicht zu Hause haben.
1: Ja, das hat sie gesagt. Die hat dann gesagt, du kannst ja zu deinem Onkel gehen. Vielleicht nimmt der den Hund und macht ihn stubenrein.
0: Nee. Kommt ja gar nicht in Frage, dass ich mich mit deinem blöden Hund hier abmühe und den hier stubenrein mache. Außerdem habe ich gar keine Ahnung von Hunde.
1: Och, Onkel Holly, das ist so ein Lieber. Der tut auch überhaupt nichts. Und der war bei uns zu Hause auch ganz nett. Der hat nur Papa seine Latschen zerdeppert, aber die hat er einfach zerkaut. Und Papa ist dann ein bisschen ausgetickt, ne? Aber nur die alten Latschen, ne?
0: Ja, genau. Und das macht er dann mit meinen Latschen und mit meinen Schuhen. So weit kommt das noch wieder. Nee. Nimm mal deinen Hund wieder mit und dann bring ihn mal schön ins Tierheim.
1: Och, Rolli, den würde ich nicht ins Tierheim bringen. Der gehört nicht ins Tierheim. Der gehört zu mir. Das ist mein Kumpel. Der kriegt auch einen Namen von mir.
0: Na, wie soll er denn heißen?
1: Vielleicht Willi? Ja, Willi ist ein schöner Name, ne?
0: Naja, geht so, ne? Aber ist ja egal, ist ja dein Hund. Aber nimm ihn wieder mit. Ich mach dir nicht stubenrein. Komm gar nicht in Frage.
1: Och, Rolli, kannst du ein paar Tage auf meinen Hund aufbauen? Der Willi ist ihn ganz lieber. Der macht überhaupt nichts, außer dass er Schuhe gerne macht.
0: Ja, und dann habe ich keine Schuhe mehr. Nein, nee, Fide, das kommt gar nicht in Frage. Übrigens, sucht ihn denn keiner? Hat er keinen Halsband?
1: Doch, ein Halsband, da habe ich ein Band umgebannt, damit ich ihn mitnehmen konnte. Aber ich habe noch nicht geguckt, was auf dem Halsband draufsteht.
0: Aha, jetzt geht das los. Da solltest du vielleicht mal nachgucken, ob da eine Marke dran ist und der vielleicht zu jemandem gehört. Und dann muss man nämlich bei der Polizei mal nachfragen. Die wissen das nämlich, wem der Hund gehört. Die können das rausfinden. Oder die Tierärztin oder der Tierarzt kann das auch rausfinden. Da gibt nämlich so ein Register, wo die Hunde registriert sind. Und dann kann man auch seinen Besitzer finden.
1: Ja, ich will ja gar nicht seinen Besitzer finden. Ich will ja den Willi behalten. Nee, das will ich gar nicht.
0: Ja, aber Fide, das geht ja nicht anders. Du kannst den Hund ja nicht einfach behalten. Der gehört ja irgendjemand und vielleicht ist da ein anderer Junge oder ein anderes Mädchen. Das weint jetzt und sucht seinen Hund und du hast hier den Hund angeschleppt und willst ihn behalten. Das geht doch.

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3: Zwischen eigenen Hund und du gehst ja mit mir ins Tierheim, um zu sein aus, ne?
4: Fide, ich hab gesagt, wenn deine Mutter und dein Vater damit einverstanden sind, dann gucken wir, ob wir für dich ein Fide oder sowas ähnliches finden. Ja, vielleicht heißt er ja dann auch Fide.
3: Nee, Fide kann er nicht heißen, so weiß ich ja schon. Das gibt ja ein heilloses Durcheinander. Nee, das geht nicht. Einer kann nur Fide heißen und das bin ich. Der heißt dann Willi und sonst gar nichts.
4: Ja, ist ja gut. Kann er ja auch gerne heißen. Aber erstmal musst du rausfinden, wie der Hund heißt, den du gefunden hast und einfach mitgenommen hast. Und dann kümmern wir uns um den Rest. Und dann, wenn deine Eltern damit einverstanden sind, dann gucken wir mal im Tierheim, ob wir nicht so einen kleinen Rabauken für dich finden, mit dem du dann durch die Gegend ziehen kannst. Aber ich mach den nicht stubenrein. Das macht ihr hier völlig selber.
3: Oh, ich glaube, denen wird das nichts mit dem einen Hund. Mama hat gesagt, nur wenn der stubenrein ist, kommt er bei uns in die Bude. Sonst will sie das nicht. Es gibt keine Ausnahme, hat sie gesagt.
4: Ja, dann gibt's ja noch eine andere Möglichkeit. Du gehst ins Tierheim und fragst, ob du da nicht Hundesitter werden kannst.
3: Was ist das denn, Hundesitter?
4: Ja, dann bist du dann einer von den Kids, die dann immer mit Hunde spazieren gehen. Du führst die Hunde dann zum Spazierengehen aus, damit die Auslauf haben. Und darüber freuen die Hunde sich auch. Und wenn du dann irgendwann einen findest, der vielleicht sogar schon stubenrein ist, den kannst du ihn ja vielleicht mit nach Hause nehmen.
3: Oh ja, das ist eine tolle Idee, Onkel Holly. Da hast du eine super tolle Idee gehabt. Ich gehe dann jetzt gleich ins Tierheim und guck mal, ob ich da nicht Hunde ausführen kann.
4: Nee. Du kümmerst dich jetzt erstmal hier um deinen Willi. Schlepp den hier, lass ihn hier jetzt nicht sitzen. Und dann suchst du da für den richtigen Besitzer. Und dann kannst du dich im Tierheim melden und fragen, ob du da Hunde mal ausführen kannst.
3: Okay, Onkel Holly, machen wir das so. Ich gehe dann jetzt mal und suche für den Willi sein Zuhause. Und dann gehe ich aber gleich ins Tierheim und versuche dann Hunde auszuführen. Und wenn ich dann einen gefunden habe, der mein neuer Willi wird, dann komme ich vorbei und zeige ihn dir.
4: Ja, aber nur, wenn er nicht an meine Schuhe geht und mir nicht meine Latschen auffrisst, ne? Sonst brauchst du ja gar nicht eingeschissen kommen.
3: Okay, Mauli. Bis dann, ne?
5: Vielen Dank, dass du uns auch in dieser Folge wieder dein Ohr geschenkt hast.
3: Lass uns doch gern auch auf anderen Kanälen in Kontakt bleiben.
6: Ah, da bin ich wohl in der Zeile verrutscht, weil das war jetzt Holly und Fiete mit Ich behalte den Hund. Ja, kann ja mal vorkommen. Als nächstes die Mainzelmännchen mit Freunde für Freunde. Dann Helene Fischer mit Biene Maja. Dann Estefania Wolny mit Mama.

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Als nächstes kommt Grünschnabel mit Regenbogenlied. Dann Martin Pfeiffer mit Mannemond. Dann die Schlümpfe mit Der Clown. Viel Spaß!

Als nächstes hört ihr Sternschnuppe mit Wir sind die Regenpiraten. Dann Matti und der lila Launebär mit der lila Launebär. Dann Bibi und Tina mit Up, Up, Up, Nobody's Perfect.

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Das nächste Lied widme ich mal der Hanni mit Vater Abraham, das Lied der Schlümpfe. Dann Bummelkasten mit Rolltreppen Max. Und dann der

Als nächstes haben wir Fantastikos mit Cowgirls. Dann Herzchen mit 1000 Träume. Dann Happy Kids mit Kastanienmann. Viel Spaß!

ihr hört schon Markus Becker mit Alle meine Entchen. Dann Metallkinder, Metalkinder, denke ich mal. Mit Bruder Jakob. Ja, und dann melde ich mich nochmal. Bis gleich.

0: Hört schon mein Outro. Das war meine erste Sendung. Und ja, mir hat es sehr gefallen. Ich hoffe, euch auch. Genau.
1: Ja, hat sie wirklich gut, super gut gemacht. Ich bin mega stolz auf sie. Ich habe sie einfach ins kalte Wasser geschüttet. Ja, ja.
0: Ich bin auf jeden Fall das nächste Mal wieder dabei.
1: Ja, genau. Erstmal über mich, aber wenn sie dann ihr eigenes Mikro hat, dann auch mal von zu Hause aus. Also, wie gesagt.
0: Genau.
1: Wird alles gemacht.
0: Ja, und da freue ich mich jetzt schon drauf.
1: Genau. Und hier bei Radio Zornhaus Radio und Radio Zornhaus. Ne, nochmal. Nochmal, bei Soundhouse Radio und Radio Teddybär geht es jetzt erstmal los mit der Pause bis 19 Uhr und dann kommt der Jean, ja, ja, der macht dann ab 19 Uhr Musik und hier bei Radio Clan ist auf jeden Fall der Harald Kuttner da, genau, ja, genau. Und ansonsten schaut doch mal in den Sendeplan bei Radio Clan rein, genau.
0: Genau. Und ich wünsche euch noch einen schönen Sonntag und eine gute Woche.
1: Genau, das wünsche ich euch natürlich auch. Mich uns hört ihr denn am Freitag wieder von 20 bis 22 Uhr.
0: Genau.
1: Oder vielleicht auch schon 19 Uhr. Wir gucken mal.
0: Ja. Okay.

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Ich hier mit ganz herzlich zum Sunday Mix live aus dem Sendestudio Bremen, wie gewohnt am Mikrofon der Stadtmusikant und das Ganze heute mal mit einem bunten Mix, das heißt so ein bisschen was Ruhiges, bisschen was etwas Schnelleres, lasst euch einfach ein bisschen überraschen, wir starten ein bisschen ruhiger mit dem Elton John und Circle of Life und hinterher kommt Helmut Lotti mit The Lion Sleeps Tonight.

Ja, das war ein Klassiker von der Gruppe Tightfit oder die Tokens auch. The Lion Sleeps Tonight. Weiter geht's hier ein bisschen alpenländisch, aber nein, keine Panik. Jetzt kommt keine Schweizer Volksmusik. Jetzt kommt für euch nämlich Mary Be Good mit Pünktlich Sie und Beatrice Egli mit einem Klassiker von Polo Hofer, Alpenrose.

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1: Habt ihr auch nichts verstanden? Das ist gut, dann haben wir was gemeinsam. Ansbach ist ja irgendwie ein Vorort der Schweiz, habe ich gelesen. Also, ich glaube, die Sabine, die hat das verstanden, die könnte uns das zur Not übersetzen. Wenn ihr nichts verstanden habt, schreibt einfach der Sabine an, fragt sie, wovon Beatrix Egli eigentlich gesungen hat. Weiter geht's hier für euch mit Nora Jones, mit einem schönen, ruhigen Song, Sunrise, und hinterher für euch Michael Bublé und Reese Witherspoon mit Something Stupid.

Habt ihr gestern Abend auch ESC geschaut? Deutschland hat ja wieder alles auf den Kopf gestellt, ne? Also ich meine, wenn man die Tabelle umdreht, dann sind wir Dritter. Und dann sind wir eigentlich richtig gut mit unseren 12 Punkten. Aber das Interessanteste war eigentlich, dass ein Land bis kurz vor Ende geführt hat, also bis zur allerletzten Wertung und dann zack, dann ist Bulgarien mit über 200 Punkten nochmal eben auf Platz 1 gerutscht. Coole Sache. Weiter geht's für euch hier mit Billy Joel, An Innocent Man und Elton John mit Sacrifice.

Wer gerade so bei sich denkt, Moment, diese Musikkombi habe ich doch heute irgendwo, irgendwann schon mal gehört. Ja, genau, der hat entweder Music Powerbeat oder Flashfire Radio gehört oder meinen Sender, denn dort läuft auf meinem zweiten Stream immer Good Morning, die amerikanische Morning Show, die etwas andere Show, denn da schnacke ich da ein bisschen mehr Englisch. Also manchmal verstehe ich, was ich sage, manchmal verstehe ich auch selbst nicht, was ich sage. Aber die Amis behaupten, sie würden mich verstehen. Puh, ja, ich glaube das einfach mal. Weiter geht's für euch hier mit Rainer the Sid und This One's Gonna Hurt und Sunny Sweeney mit Tie Me Up.

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1: Die Sabine hat gesagt, ich brauche eine kulturelle Erweiterung. Also, liebe Sabine, ich kenne ja einen Bekannten, der arbeitet beim Bayerischen Landesamt für Verfassungsschutz und immer, wenn die bei der Telekom was da angezapft haben, dann macht er sich ein Fläschchen auf und sagt, oh, zapft es. Ja, so war das. Für euch geht's weiter mit Aretha Franklin, People Get Ready und Rod Stewart mit dem Tom Traubers Blues Waltzing Matilda.

bei diesem etwas, wie soll ich sagen, unangenehmen Wetter habe ich zwei Titel mit südländischem Flair rausgesucht und mir für euch die Kelly Family mit Areski und Leo Rojas mit Celeste.

Weiter geht's hier für euch mit zwei Country Gentlemen. Das ist einmal der Don Williams und zum anderen der Alan Jackson.

Weiter geht's mit zwei ganz großen Musikern der Blues-Szene, nämlich mit Van Morrison, der macht aber auch so andere Sachen, auch so Skiffle-Album und alles Mögliche schon gemacht. Für euch hier zusammen mit Carl Perkins, Sitting on Top of the World, und hinterher George Thorogood und die Destroyers mit Buddy Guy und dem Titel High Heel Sneakers.

Mit den nächsten Songs, da geht's ein bisschen kuscheliger weiter. Für euch jetzt hier im Player die Brothers Gibb oder kurz die Bee Gees mit To Love Somebody und hinterher die Shirelles mit Will You Love Me Tomorrow?

Im Player habe ich jetzt für euch eine Interpretin, die aktuell im Krankenhaus liegt und ja, am 30. sollte sie, glaube ich, hier irgendwo im Norden auftreten. Da wird, glaube ich, noch nichts von, weil aktuell liegt sie noch im Koma, die Bonnie Tyler. Von hier aus ganz liebe Genesungswünsche für euch hier. Bonnie Tyler mit Call Me und hinterher Tina Turner mit The Best.

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1: Den nächsten Titel haben heute Morgen schon einige Hörer hören dürfen in meiner Morgensendung, die ich in tiefster Nacht bei einem amerikanischen Sender, nämlich bei partysendelradio.net streame. Für euch hier gleich Toots and the Maytals mit Take Me Home, Country Roads. Und ja, wer gerne Oldies mag, der darf dort bei diesem Sender auch gerne nach 22 Uhr einschalten. Dann gibt es nämlich immer die DJ Songbird mit Oldies, deutlich älter als 25 Jahre, also auch geringfügig älter als ich, ganz geringfügig. Weiter geht's für euch dann mit Josh Tatofi und Storms Never Last.

Tja, Lieben, mit Sonne ist das hier nicht so weit her. Eigentlich ziemlich trübe Aussichten und das kann man sogar auf die Musikgeschichte übertragen, denn ja, Menowin, DSDS-Gewinner, hat nicht mal die Top 100 geschafft und ein weiteres DSDS-Kind, Sarah Engels, ja, die hat den drittletzten Platz beim ESC belegt. Alles gecastete Musiker und nicht so erfolgreich. Gut, dass man mich nicht gecastet hat und sondern einfach auf die Hörer losgelassen hat mit diesen schicken Songs hier, nämlich mit den Eurythmics, mit Here Comes the Rain Again, passend zum Wetter und hinterher Bruce Springsteen, Waiting on a Sunny Day.

0: Tja, Lieben, das war's dann schon fast wieder für heute. Und ihr müsst ganz stark sein. Montag steht vor der Tür, aber vorher könnt ihr noch ein bisschen Musik hören bei euren Lieblingssendern. Meine einer hört ihr dann am Sonnabend wieder, also bevor ich dann auch stark sein muss, weil nämlich dann Deutschland eskaliert wegen dem langen Pfingstwochenende. Und natürlich hört ihr mich am Sonntag mit der Sendung On the Road Again. Bis dahin sage ich danke fürs Lauschen, tschüssi, Servus und bye bye.
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0: I wanna be with you. Ist mir ja schon mal ganz gut gelungen. Schön, dass du eingeschaltet hast. Hier ist Funky Town, the grooviest radio show in deinem Radio. 2 Stunden good old funky stuff mit mir, Thomas Krea. Herzlich willkommen. I wanna be with you. Das stammt aus dem Jahr 1983 und Amanda Richardson heißt die Lady. So super viel hat sie nicht gemacht. Eine LP und 3 Singles solo. Außerdem war sie Mitglied bei Forecast, kennt man ja vielleicht von Happy Days, Hooray, Hooray. Ende der 80s war House ganz groß im Kommen. Einer, der da ganz gut mitgemischt hat, ist Steve Silk Hurley unter dem Namen GM Silk, also Jackmaster Silk, war ja auch als Produzent unterwegs. Hier ist GM Silk, Let the Music Take Control.
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Let the Music Take Control. GM Silk. Ja, die Musik hat das Geschehen hier bei Funky Town längst übernommen. Ist auch ganz gut so. Denn das ist The Best Part of the Night. Jeff Lorber.

Jazz, Soul, Fusion, so aus der Ecke kommt Jeff Lorber aus Philadelphia, Pennsylvania. Gesungen hat Gavin Christopher, Best Part of the Night. Wir greifen mal wieder in die Funky Town Rare Tracks Kiste. Zum Vorstein kommt Alana Jones. Die hat 3 Singles gemacht und ihre erste liegt auf. Alana und You Can't Keep Breaking My Heart.

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Einige Hits von natürlich Alexander O'Neill. Zusammengefasst im Official Bootleg Megamix oder auch Hitmix. Gemacht wurde der übrigens von Rita Liebrand. Das ist die Schwester von Ben Liebrand, dem berühmten Produzenten und Remixer aus den Niederlanden. Das hier, das ist grandios. Das ist die 12. Single von Loose Ends aus Großbritannien. Nights of Pleasure.

1980 in London gegründet. Loose Ends, Hanging on a String, das ist ihr großer Hit. Die haben aber noch viel mehr gemacht. Das gerade gehörte Nights of Pleasure zum Beispiel. Und außerdem haben sie auch bei einigen Tracks von Five Star mitgewirkt. Bei Let Me Be The One zum Beispiel. Ja, und das hier, das sind die Jammers. Die bestehen aus Mitgliedern der Formation Instant Funk und Weeks & Company. 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

wie man sich versieht, hat es eingepackt. Das Love Fever. Gail Adams aus Washington D.C., Love Fever, ziemlich groovy und ihre erfolgreichste Single, stieg damals bis Platz 6 der US-Dance-Charts. Kein Charterfolg, allein schon deswegen, weil es eine B-Seite war, aber nicht minder schlecht. Oder überhaupt nicht schlecht. Das hier, Until the Morning Comes, Ray Parker Jr. und Radio.

Until the Morning Comes. B-Seite von For Those Who Like to Groove. Ray Parker Jr. und Radio. Ein kurzer Blick auf die zweite Stunde Funky Town. Odyssey sind dabei mit Native New Yorker.

Zweite Stunde Funkgitar und herzlich willkommen, sagt Thomas Kreher. Hallo! You wear it well. Die Bartsch bzw. LD Bartsch lief gar nicht so schlecht in den USA mit dieser dritten Auskopplung aus dem Album Rhythm of the Night. Nummer 1 der Hot Dance Club Play Charts, 7 in den Hot Black Singles Charts und immerhin 46 in den Billboard Verkaufscharts 1985. Der Track tauchte dann auch noch in einer Miami Vice Folge auf. Den nächsten Titel hat Frankie Valli zuerst aufgenommen. Großen Erfolg hatte allerdings damit Odyssey, Native New Yorker. I love Funky Town.

Esther Phillips und auch Blackbox haben den Track ebenfalls gecovert. Die Hit-Version gab's gerade bei Funky Town. Native New Yorker Odyssey. Meistens übernehmen die Damen ja den Gesangspart in einer Band. Anders ist das bei der Formation Climax. Dort haben die Ladies auch die Instrumente gespielt. Hier ist Climax, I Bet

Das erfolgreichste Album von Climax war Meeting at the Ladies' Room. Davon gerade gehört I Betcha. Funky Town. Schon im zarten Alter von 12 Jahren hat sie am Klavier ihre Oma selbst komponiert und gespielt. Barbara Mason aus Philadelphia, Pennsylvania. Großen Erfolg in den Clubs feierte sie mit ihrem Another Man. Das war 1983. Barbara war zu dem Zeitpunkt allerdings schon über 20 Jahre im Geschäft und hatte schon zahlreiche Singles und LPs veröffentlicht. Hier ist Barbara Mason mit Don't I Ever Cross Your Mind.

Ralph Tresvant, Michael Beavens, Ricky Bell, Bobby Brown und Ronnie DeVoe. Die waren zusammen New Edition. Teenie Boyband aus den 80s. Zusammen haben sie damals große Erfolge gefeiert, und zwar weltweit. Cool It Now, New Edition. Bei der Formation LTD hat er seine Karriere begonnen. Hier ist der Solo, Jeffrey Osborne. Don't You Get So Mad.

Don't You Get So Mad, Jeffrey Osborne. Inzwischen schon über 70 und immer noch auf der Bühne. Man könnte meinen, sie hätten mehr gemacht. Es gibt allerdings nur 4 Alben von René und Angela und 12 Singles. Hier ist ihre dritte Single aus 1981. I Love You More.

René Moore, der war auch mal bei den Brothers Johnson. Und Angela Winbush, Backup-Sängerin bei Dolly Parton. Zusammen René und Angela, I Love You More. Wir greifen nochmal in die Funkytown Rare Tracks Kiste und kommen zu einer Lady, die Zina Dijonet heißt. Über die Dame ist so gut wie überhaupt nichts bekannt. Auch nicht, ob sie noch lebt und was sie macht. Alles, was bekannt ist, ist das hier. Ihre einzige Single, I've Got to Find a Way, Zina Dijonet.

Das ist Cashflow aus Atlanta. Mine All Mine war ihr bekanntester Track. Nicht zuletzt, weil da Samples von I Found Lovin' von der Fatback Band zu hören sind. Im Re-Edit von Mine All Mine, gerade gehört, ist das Ganze dann auch noch mit I Found Lovin' gemixt. Cashflow featuring Fatback. Produziert übrigens von Larry Blackman von Cameo. Ja, und die kommen jetzt.

0: ausgekoppelt aus dem Album Sing Alive, Attack Me With Your Love, Cameo. Und das war es für dieses Mal mit Funky Town.
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0: Da gibt es die Playlist, den Track of the Day und alles rund um die Show. Unbedingt mal reinschauen. Heute noch Harold Melvin and the Blue Notes mit Today's Your Lucky Day. Keep it funky, also good times, sagt Thomas Kreer, euer Mr. Funky Town. Tschüss, bis zum nächsten Mal. 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

Jetzt habe ich hier Ozzy Osbourne featuring Bonnie Tyler mit Fire in the Midnight Sky. Und danach folgt Blutengel, ich bin das Feuer.

Grüßes habe ich für euch, Stefanie. Ich bin wieder da. Ja, ich bin auch da. Vor allem, wenn Not am Mann ist, dann helfe ich natürlich gerne aus, soweit es meine Zeit erlaubt.

jetzt habe ich hier die Twins mit Not the Loving Kind. Mein vorletzter Titel in der Vertretungssendung.

0: Moin, erstmal zurück. Ja, wir hatten ja schon das Vergnügen. Hallo zurück. Ja, und natürlich an meiner Herzseite der Peter. Hallo Peter.
1: Hallo Totti.
0: Na, deine Arbeit, die glänzte ja heute auch wieder, ne?
1: Ja, das war echt endlich.
0: Da hast du ja aber gerade noch so zeitlich arbeitstechnisch geschafft.
1: Ja.
0: Du armer Kerl. Naja, ist doch mal so. Ja, die Radiostation brauche ich mit Sicherheit nicht nochmal heute anzusagen. Es sind 2, 3, 4, 5, 6, 7 an der Zahl. Und ja, ich wünsche euch auf jeden Fall eine erdenklich schöne Sendung. Das heißt, einmal Englisch, einmal Deutsch, einmal was Kurioses, einmal was Älteres. Ihr werdet es schon aushalten, denke ich. Ja, heute Morgen war ja doch nur Englisch und ja, ein bisschen zu schrill teilweise auch die Mucke. Aber heute nachmittags zum Kaffee kann man das ja auch mal anders haben.
1: Hm? Ja.
0: Genau. So, dann fangen wir mal mit unserer Show an. Bis gleich, ihr da draußen.

Shabadoo, shabadee, shabada. When I touch you, sensuality, and when ja, für die englische Geschichte bin ich wieder zuständig mit New Mix and Emotion mit Sendung Relativ. Ja, Sex ist relativ, genau.

0: So, und jetzt wollen wir mal was Deutsches wieder spielen. Bitteschön.
1: Rex Gildo macht jetzt weiter mit Das schönste Gefühl meines Lebens.
0: Und danach habe ich was in Englisch. Ich denke es einfach mal. Richard Marx singt Angelia. Ja, stellen wir los. Der Kaffee läuft.

0: Jo, jetzt haben wir mal zwei Titel, die da englisch sind, mit Rocky Sherpa und Entschuldigung, Three Plays mit
1: Imaginations.
0: Irgendwas mit Magnet und ist alles, ja, genau. Und dann kommst du, Peter.
1: Elvis Presley macht dann weiter mit Trouble, Guterman, ein Medley.
0: Genau.

0: So, lieber Peter, jetzt kommen wir mal wieder was mit Deutschen.
1: Roger Cicero macht jetzt, zieh dir die Schuhe aus.
0: Er macht das jetzt? Na toll. Und dann nachher muffelt das nach Käse oder was. Und danach haben wir Technotronic mit Pump Up the Jam.

0: das nächste Lied.
1: So, na dann mal los, Peter. Das deutsche Musikstück wartet auf dich.
0: Roger Whittaker macht jetzt weiter mit Leben mit dir.
1: Yeah, wie unangenehm, ne? Und dann kommt Rottig mit The Winner Takes All. Kennen wir natürlich auch von ABBA, aber Rottig singt das wohl auch scheinbar. Bitte.

0: Ja, die Gruppe Rotek hat das auch ganz gut gemacht, fand ich.
1: Hm.
0: Fast identisch, ne?
1: Ja.
0: Ja, okay, Peter. Dann gib Magengas. Übrigens, schöne Grüße nach Lübeck. Da hört auch noch einer gespannt zu, was jetzt kommt. Bitteschön.
1: Roland Kaiser macht jetzt weiter mit Manchmal möchte ich schon mit dir.
0: Ja, was denn, bei dem sauber da rausgehen oder was?
1: Weiß ich nicht. Er hat ja verschiedene Vorstellungen.
0: Ja, denke ich auch. Und danach kommen sie Rolling Stones und Paint in Black, ein Live-Ausschnitt.

0: Ja, wir müssen erstmal hier Andreo begrüßen, weil er sagte eben gerade bei WhatsApp, er hört schon die ganze Zeit rein. Und dann hallo erstmal zu dir, Andreo. Ich höre mich zwar vom Schreiben immer vielleicht so ein bisschen krass an, gar nicht zur Achtung zu nehmen. Alles gut. Jetzt kommt Elvis nochmal zu euch mit Love Machine und dann hast du die Gruppe, oder?
1: Trennsam, wenn ich das richtig gelesen habe.
0: Ja, das lese ich auch draus.
1: Lass die Rosen wieder blühen.
0: Was auch immer, das sich denn da verbirgt. Vielleicht kommt das ja.

0: Ja, einen wunderschönen guten Abend. Da ist er wieder live aus dem Sendestudio Würzburg. Euer Funky, schön, dass ihr eingeschalten habt. Ja, und ich würde mich natürlich auch freuen, wenn ihr reinschaut hier zu uns in unseren Chat. Denn es ist wieder soweit, sonntags ab 22 Uhr, wie ihr es von mir gewohnt seid, unsere aktuellen Neuvorstellungen. Ja, zum ersten Mal im Programm. Dafür ein dickes Dankeschön, wie immer, auch an die Plattenfirmen, die uns diese Tracks hier immer zur Verfügung stellen. Jo, und ich darf euch gleich schon mal ankündigen, nächste Woche bin ich leider nicht für euch on air, denn am Freitag hat mein Schatzi hier unsere DJ Vic, nämlich ihren 40. Geburtstag.
1: Nein, nein.
0: Ja, doch, doch, doch.
1: 29.
0: Haha, ja, 29 plus 11. ja, und da haben wir natürlich Besuch übers Wochenende und ja, da ist nicht so von Vorteil, wenn ich dann stundenlang am Rechner bin und sende oder so. Ja, deswegen nächste Woche.
1: Das ist gelogen.
0: Fällt das mal 40. Aus. Ja, nee,
1: 25
0: 50.
1: Werde ich.
0: Ja, wärst du wohl gerne. Wärst du wohl gerne, ne?
1: Ja, ja, du wirst bald 50, alter Mann.
0: Das will doch keiner wissen. Nee, die Leute wollen was ganz anderes wissen. Die wollen nämlich wissen, was jetzt kommt an Musik. Zu Deutsch, ich kündige euch die ersten drei Tracks an. Nee, Neuvorstellungen, die haben da nichts Neues gemacht. Die können da nur ihren alten Scheiß singen.
1: Gar nicht.
0: Ja, doch. Mandy Mitchell, My Old Friend. Danach die Capris, wenn... Wie ein elektrischer Schlag. Wundert mich, dass ich jetzt gerade keinen Schlag geerntet habe hier, ne? von wegen 40. Aber jetzt ist sie gerade übergegangen. Jetzt kann sie mich nicht mehr hören. Ja, nichtsdestotrotz, zwei Herzen. Wo du bist, da ist Sommer. Habe ich auch noch für euch reingepackt. Drei aktuelle Neuvorstellungen am Stück. Und ich sage einfach mal, Musik

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1: Im Studio Anna Löwer. Schönen guten Abend. In der neuen UNICEF-Kinderwohlstudie landet Deutschland erneut nur im unteren Mittelfeld. Vergleichsweise viele Kinder leben demnach in Armut, auch im Bereich Bildung. Läuft es nicht gut? Mehr von Tim Britztrup.
2: Von 37 überprüften eher wohlhabenden Ländern landet Deutschland auf Platz 25 und bleibt damit nach Einschätzung der Studienautoren weit hinter seinen Möglichkeiten zurück. 15% der Kinder leben demnach in armen Verhältnissen. Dramatisch sieht es in Sachen Bildung aus. Nur 60% der 15-Jährigen erreichen die Mindestkompetenzen in Lesen und Mathematik. Auch bei der physischen und psychischen Gesundheit reicht es nur fürs Mittelfeld. Auf den vorderen Plätzen liegen Dänemark, die Niederlande und Frankreich.
1: Die Verhandlungen um ein Ende des Iran-Kriegs sind offenbar weiter festgefahren. Von Seiten der USA gibt es kein Entgegenkommen auf die Vorschläge aus Teheran, heißt es jetzt von iranischen Medien. Die Rede ist von überzogenen Bedingungen der US-Regierung und einer Sackgasse in den Verhandlungen. In Dölzig bei Leipzig hat ein Tiger in seinem Gehege einen Menschen verletzt und ist dann ausgebrochen. Wie die Leipziger Volkszeitung berichtet, wurde die Raubkatze von der Polizei erschossen. Das Tier war offenbar in dem privaten Gehege einer Dompteurin untergebracht. Die Polizei war mit einem

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0: Bei häuslicher Gewalt etwa soll es wegfallen, sagte die SPD-Politikerin der katholischen Nachrichtenagentur. Außerdem sollen Frauen entscheiden dürfen, welches Familiengericht verhandelt, um ihren neuen Wohnort besser geheim halten zu können. Im Saarland wird bald wieder erste Fußball-Bundesliga gespielt. Die SV Elversberg steigt nach einem 3:0 gegen Münster zusammen mit Schalke direkt aus der zweiten Liga auf. Paderborn spielt gegen Wolfsburg Relegation. Runter in die dritte geht's dagegen für Düsseldorf. Fürth muss in die Entscheidungsspiele gegen Essen.
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2: Viele Wolken sind heute Abend am Start, dazu bleibt es meist trocken, nur vereinzelt kann noch ein bisschen Regen runterkommen. Richtung Südosten taucht auch mal Nebel auf. In der Nacht gehen die Temperaturen runter auf 10 bis minus 1 Grad. Morgen bleibt's oft wolkig, von Westen kommt wieder Regen rein, vereinzelt auch Gewitter, maximal bis zu 22 Grad.

0: Ja, das war Titi Caro für euch mit Sag mir wann. Ich sag euch auch wann. Am Freitag wird sie 40, die DJ.
1: Hallo?
0: Ich wollte es nur nochmal gesagt haben, falls es vorhin einer nicht verstanden hat.
1: Hallo?
0: Weiter geht's mit Gris Dirk, Mia Veneratio. Ich hoffe, ich habe das jetzt richtig ausgesprochen.
1: Ja, ich fest.
0: Danach Marc Lorenz, ehe ich es vergesse. Am Freitag wird sie 40. Und alle guten Dinge sind drei aktuelle Neuvorstellungen am Stück. Mido, du willst, dass es mir gut geht.
2: Ja, Schatz, alles Gute schon mal, ne?
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0: Moser Hut, war das für euch? Willst du mir was sagen? Schatz, willst du mir auch was sagen?
1: Nein!
0: Nein. Okay, dann machen wir weiter mit Christian Anders. Sie sagte nur. Danach Salvador Patiano und Selmi Ghi mit Notte Italiana. Und machen wir wieder ein Dreier draus. Drei aktuelle Neuvorstellungen am Stück. Audito Torero mit Paolo Muck und Wunder von New York. Ja, mich wundert hier auch nichts mehr.

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1: Wer jahrelang mit dem Verbrenner und Wohnwagen unterwegs war, steht beim Umstieg auf ein Elektroauto vor neuen Fragen, sagt man beim ACV, dem Automobilclub Verkehr. Funktioniert der gewohnte Campingurlaub genauso? Wie weit komme ich mit Anhänger und wo kann ich mit Gespann laden? Der Anhängerbetrieb stellt andere Anforderungen als im Alltag. Reichweite, zulässige Gewichte und passende Lademöglichkeiten rücken in den Mittelpunkt. Ob das Fahrzeug einen Hänger ziehen darf, kann man der Zulassungsbescheinigung Teil 1 entnehmen. Die Punkte O1 und O2 geben Auskunft über die technisch zulässige Anhängelast für gebremste und ungebremste Anhänger. Ist keine Anhängelast ausgewiesen oder freigegeben, darf das Fahrzeug keinen Anhänger ziehen. Das kann gerade bei älteren E-Autos der Fall sein. Viele aktuelle Modelle sind dagegen für den Anhängerbetrieb ausgelegt. Je nach Modell und Ausführung reichen die zulässigen Anhängelasten von niedrigen Werten um 750 Kilogramm bis in den wohnwagentauglichen Bereich von etwa 1500 bis 2000 Kilogramm, bei größeren Fahrzeugen auch darüber. Beim Ziehen eines Wohnwagens wirkt sich nicht nur das zusätzliche Gewicht auf die Reichweite aus. In der Praxis spielt die Kombination aus Gewicht und Aerodynamik eine zentrale Rolle. Besonders große und breite Wohnwagen erhöhen den Luftwiderstand deutlich und werden damit zum entscheidenden Faktor für die Reichweite. Während kleinere Anhänger kaum Einfluss haben, kann sich die Reichweite mit einem großen Wohnwagen unter ungünstigen Bedingungen etwa halbieren. Für die Praxis bedeutet das kürzere Etappen, häufigere Ladepausen und angepasste Reisegeschwindigkeiten erhöhen Effizienz und Fahrstabilität. Die eigentliche Herausforderung beginnt auf längeren Strecken oft nicht auf der Straße, sondern an der Ladesäule. Viele Schnellladepunkte sind baulich auf einzelne Pkw ausgelegt, die rückwärts oder seitlich einparken. Mit angekuppeltem Anhänger reicht der Platz dann oft nicht aus, sodass nur Rangieren oder sogar Abkoppeln bleibt. Wer mit Wohnwagen oder größerem Anhänger unterwegs ist, sollte seine Route deshalb vorab nicht nur nach Ladeleistung, sondern auch nach Platzangebot auswählen. Größere Ladeparks und Standorte mit Durchfahrtlösung sind klar im Vorteil. Hilfreich sind außerdem Kartenansichten, Fotos und Bewertungen in Lade-Apps, weil sich so oft schon im Vorfeld erkennen lässt, ob ein Standort für ein Gespann taugt oder nicht.
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0: Das waren die alten Teufel mit die Getränke sind frei. Sind die am Freitag auch frei, Schatz?
1: Was?
0: Die Getränke sind die am Freitag auch frei? Das war die Getränke sind frei von die alten Teufel. Nee, lieber nicht, ne? Sonst kommen sie alle aus dem Chat auch noch. Nee, dann haben wir hier richtige Geburtstagsparty. Nee, dann haben wir Full House. Nee, lass mal lieber. In unsere kleine Pude passen nicht ganz so viele. Chat-Treffen machen wir irgendwann anders da vielleicht mal wieder. Machen wir jetzt erstmal weiter mit Basic Gina und Ballerina. Danach Patrice mit Wie ein Phönix aus der Asche. Und Bier Captain Marco Cerullo und DJ Marillo mit Kevin der Bräune.

Conny Felber war das für euch mit Party, Palmen und mehr. Es geht weiter mit der Biker, Liebheimatland. Danach Dirk Florin mit Du bist meine Nummer 1 und Echt Steinbach mit Wegwerfsoldat. Naja.

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1: Ob Ferienhaus am Meer oder Apartment in den Bergen. Viele Menschen buchen ihre Urlaubsunterkunft online. Das nutzen Betrüger aus mit täuschend echt aussehenden Angeboten. Das Infocenter der R&V-Versicherung rät deshalb, die Webseite bei der Buchung kritisch zu prüfen. Denn auf den ersten Blick wirkt alles meistens professionell. Die Internetseite zeigt hochwertige Fotos, ausführliche Beschreibungen und sogar Bewertungen oder Siegel. Dennoch kann es sein, dass die Unterkunft gar nicht existiert. Manchmal werden dafür sogar Bilder und Daten echter Objekte kopiert und für gefälschte Angebote verwendet. Auffällig ähnliche oder übertrieben positive Kommentare können auf Fälschungen hindeuten. Und Bilder der Unterkunft kann man per Rückwärtssuche prüfen. Sie können Hinweise auf kopierte Inhalte geben. Urlauber sollten grundsätzlich vorsichtig sein, wenn sie online eine Ferienunterkunft buchen. Leider tummeln sich auf diesem Gebiet einige Betrüger und ihre Maschen werden immer raffinierter, sagt man bei der R&V-Versicherung. Ein Alarmsignal ist ein Preis, wenn er deutlich unter dem Niveau vergleichbarer Angebote liegt. Auch fehlende oder unvollständige Angaben zum Anbieter sollten misstrauisch machen. Etwa wenn nur eine Handynummer angegeben ist, aber keine Anschrift. Wer auf der Webseite kein Impressum findet, sollte lieber die Finger von dem Angebot lassen, warnt ein R&V-Experte. Doch selbst ein vollständiges Impressum ist keine Garantie für einen seriösen Anbieter. Betrüger kopieren oft Daten anderer Websites. Wer einen Verdacht hat, sollte Namen und Adresse genau prüfen und sich bei Verbänden und örtlichen Tourismusstellen erkundigen. Auch etablierte Buchungsplattformen bieten mehr Sicherheit. Einige prüfen die Anbieter vorab und zahlen das Geld erst nach Ankunft der Gäste aus. Besonders kritisch wird es bei der Bezahlung. Misstrauisch sollten Urlauber werden, wenn Anbieter auf schnelle Zahlung drängen oder den gesamten Reisepreis im Voraus verlangen. Wer die Buchung außerhalb der Plattform abwickelt, verliert oft auch deren Schutzmechanismen. Sicherer sind Zahlungsarten wie Kreditkarte oder Lastschrift, da sich Buchungen im Betrugsfall unter Umständen zurückholen lassen. Auch Barzahlung vor Ort kann Teil einer Betrugsmasche sein. In manchen Fällen treffen sich Betrüger mit ihren Opfern, kassieren die Miete bar und übergeben einen Schlüssel, der später nicht passt. Zur Sicherheit sollte man die Barzahlung erst leisten, wenn die Wohnung bereits bezogen ist.
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Harry M. war das für euch mit Liebe ist das Beste. Es geht weiter mit Elvira Fischer. Tu es einfach nochmal. Ja, was denn? Danach Jimmy Palla mit Es wird Sommer. Ja, das wollen wir doch mal hoffen. Und Juna Weiß, Tanz oder gar nicht. Ja.

Kevin G-Punkt war das für euch mit Wir feiern. Es geht weiter mit Lisa, Miko, Iwiso, Anbuam. Danach Manuel Spitzer, Tutto Gas und Marie Sterner mit Wolke 7. Habt ihr Lichtwünsche? Lasst es mich wissen.

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1: Die Urlaubszeit rückt näher und viele freuen sich auf Sonne, Strand und Erholung. Bei aller Vorfreude sollten Reisende jedoch die finanziellen Risiken einer Krankheit oder eines Unfalls im Ausland nicht unterschätzen. Im Urlaub medizinische Hilfe zu erhalten, kann je nach Reiseland hohe Kosten verursachen. Insbesondere ein Rücktransport kann sehr teuer werden, sagt man beim Bund der Versicherten e.V. BDV. Daher sollte bei der Urlaubsplanung das Thema Versicherungen nicht zu kurz kommen. Allerdings sind nicht alle Reiseversicherungen sinnvoll. Eine der essentiellen Absicherungen für Reisen ins Ausland ist die Auslandsreisekrankenversicherung. Sie übernimmt die Kosten für eine Heilbehandlung im Ausland und für einen medizinisch notwendigen Rücktransport, die von der gesetzlichen Krankenkasse nicht übernommen werden. Beim Abschluss einer Auslandsreisekrankenversicherung sollten Verbraucherinnen und Verbraucher darauf achten, dass der Versicherer die Kosten für den Rücktransport aus dem Ausland zum ständigen Wohnsitz oder dem vom ständigen Wohnsitz nächstgelegenen und geeigneten Krankenhaus trägt, wenn der Rücktransport medizinisch sinnvoll und vertretbar ist. Dies gilt auch für den Fall einer stationären Heilbehandlung, die nach ärztlicher Prognose länger als 14 Tage andauern würde. Außerdem sollte eine Erkrankung, die bereits vor Antritt der Reise bestand, mitversichert sein, wenn sie sich während der Auslandsreise verschlimmert. Wichtig: vorhersehbare Behandlungen sind vom Versicherungsschutz der Auslandsreisekrankenversicherung grundsätzlich ausgeschlossen. Vorhersehbar ist eine Behandlung beispielsweise dann, wenn sie für die Reisezeit geplant war oder schon vor Reiseantritt feststand. Reisekrankenschutz ist oft in Kreditkarten eingeschlossen, aber Vorsicht! Die Leistungen sind in der Regel deutlich schlechter als bei einer gesonderten Auslandsreisekrankenversicherung, sagt man beim BDV. So sind beispielsweise die Such-, Bergungs- und Rettungskosten nicht versichert und die Versicherungssummen meist niedriger. Zudem kann es sein, dass nur dann Versicherungsschutz besteht, wenn die Reise mit einer Kreditkarte gebucht wurde. Wir raten daher dazu, sich zusätzlich über einen separaten Vertrag abzusichern. Auch Reisegepäck- und Reiserücktrittversicherungen sieht man kritisch. Sie sicherten keine existenziellen Risiken ab und oft ist nicht nachvollziehbar, wann Versicherte eine Leistung erwarten können. Bei Reisegepäckversicherungen können Versicherer zudem Leistungen kürzen, wenn die versicherte Person den Versicherungsfall grob fahrlässig herbeigeführt hat. Gerade bei Diebstahl oder Raub wird Betroffenen häufig große Fahrlässigkeit vorgeworfen.
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Martin Jones war das für euch mit Radio On. Ja, das habt ihr ja alle gemacht, deswegen könnt ihr mich ja hören und deswegen machen wir jetzt auch sofort weiter mit den nächsten drei Neuvorstellungen. Matt König mit Tanzen, danach Melanie Engels, Geliebt, gelebt, geflogen und Melanie Müller mit Ich bin morgens immer müde. Ja, ich auch.

Mützekatze war das für euch mit Ausrasten. Es geht weiter mit Sabotage Feed Birdie. Zu spät. Danach Silvia Stern. Wer ist dieser Mann? Ja, das kann ich euch sagen. Das ist nach wie vor euer Funky am Mikrofon hier aus dem Sendestudio Würzburg. Ja, und alle guten Dinge sind wieder drei aktuelle Neuvorstellungen am Stück. Tante Käthe Feed Frauenteam Deutschland Chor und dem WM 2026 Party Mix.

0: Wahnsinn.
1: Ja, ihr Lieben, das war's für heute schon wieder. Euer Funky bedankt sich fürs Zuhören. Hofft, es hat euch gefallen. Und wird sich natürlich auch freuen, wenn ihr auch das nächste Mal wieder reinschaltet, wenn's wieder heißt Funky on Air. Bis dahin, viel Spaß jetzt mit meinem Nachfolger, dem Andreas Victor und seiner Sendung Love Time. Ja, bis zum nächsten Mal. Ciao, ciao, winke, winke, euer Funky.

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die geht natürlich an alle Hörerinnen und Hörer, gell? Und ich wünsche euch natürlich viel Spaß in den nächsten 2 Stunden bei meiner Sendung. Ja, und bei den vorangegangenen Modis bedanke ich mich natürlich für ihre klasse Sendung. Leider kann ich da nicht überall zuhören, geht ja nun mal schlecht. Terry Clarks mit See That Heaven Time.

ihr Herzensmenschen da draußen, das nenne ich nochmal eine Begrüßung. Willkommen zu Lovetime, dem Ort im Radio, an dem Gefühle nicht flüstern müssen, sondern ganz entspannt auf dem Sofa Platz nehmen dürfen. Wir nehmen uns wie jeden Sonntag jetzt Zeit,

0: für große Emotionen, leise Gedanken und für Songs, die mehr sagen als jede Sprachnachricht um 1:30 nachts. Wir lassen es klingeln, kurz nach 22 Uhr, da darf man das, De La Soul, Hip-Hop mit Humor, Groove und dieser lässigen 90er-Attitüde, als man noch dachte, ein Anruf, der könnte alles klären. Spoiler konnte er nicht, aber der Song, der ist geblieben. Ring, ring, ring. Schön, dass du da bist.
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0: geschmeidige Klänge mit Matt Bianco, perfekt für alle, die ganz cool werden wollen, cool am Sonntagabend. Dabei nehme ich dich bekanntlich jeden Sonntag ein wenig an die Hand, natürlich sanft. Apropos Sonntag, nicht unbedingt der beliebteste Tag der Woche, das ist ohne Zweifel der Samstag. Die Geschäfte haben geöffnet, es ist Wochenende, sollte man nicht arbeiten müssen, dann kann man sogar lange schlafen und muss nicht früh ins Bettchen. Der Sonntag hingegen, das ist für viele der Ausruhtag, auf der Couch oder aber daneben. Wie sieht dein perfekter Sonntag aus? 015 25 840 5057, unsere WhatsApp-Nummer noch einmal 015 25 840 5057.
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0: Hot Chili Peppers. Wie sieht dein perfekter Sonntag aus? Diana, die hat etwas zum Thema.
1: Ja, Sonntag ist lang ausschlafen, schön in Ruhe frühstücken und dann vom Frühstückstisch direkt auf die Couch die Beine hochlegen, den Fernseher anmachen und einfach den ganzen Tag nichts tun. Ja, das war vielleicht mal so, bevor ich ein Kind hatte, aber somit ist Sonntag für mich so gut wie jeder andere Tag oder fast noch stressiger, weil das Kind natürlich den ganzen Tag zu Hause ist und es geht einfach schon in der Früh rund. Ja, da ist nichts mit ausruhen. Also Leute, die noch keine Kinder haben und noch ganz jung sind, genießt eure Sonntage noch, einfach mal nichts zu tun. Das wird noch dauern, bis die Zeiten wiederkommen mit Kind.
0: Es fing so schön an, ein fauler Sonntag. Aber so ist das im Leben. Nun Musik von James Blunt, ein Song, den wirklich jeder kennt. You're Beautiful, ein kurzer Blick, ein nicht gelebter Moment, eine Geschichte, die im Kopf weitergeht. James Blunt hat später selbst gesagt, der Song sei eigentlich traurig. Vielleicht ist genau das der Grund, warum er vielen Mitmenschen im Ohr geblieben ist. James Blunt.

zwei Männer, eine gemeinsame Vergangenheit, Robbie Williams und Gary Barlow Shame. Gestern ist sie 67 geworden. Susanna Hoffs, die Stimme von den Bengals. Mitgebracht habe ich dir heute einen Song, der schon oft in dieser Sendestrecke zu hören war, Eternal Flame. Allerdings nicht die Ursprungsversion aus dem Jahr 1988. Im vergangenen Jahr hat Susanna Hoffs den Song nochmal neu aufgenommen. Sie selbst sagt über die Aufnahme: Als ich vor dem Mikrofon stand, kämpfte ich mit den Tränen der Dankbarkeit.

Dankbarkeit. Dankbarkeit für die Gelegenheit, ein Lied zu singen, das ich mein ganzes Erwachsenenleben lang geliebt und geschätzt habe. Wir sind zusammen erwachsen geworden. Wir schätzen den Song auch, Eternal Flame.

0: perfekte Sonntag, mehr wird genommen, Regen eher nicht so. Wie sieht der perfekte Sonntag für Stefan aus?
1: Also der perfekte Sonntag sah bei mir früher so aus, dass ich ausgeschlafen habe, dass ich gefrühstückt habe und so weiter, genau, und dann einfach den Couching Day einberufen habe. Wenn ich jetzt an einen schönen Sonntag denke, dann ist es natürlich, dass ich mit meiner kleinen Tochter aufstehe, dass wir zusammen dann was frühstücken und genau. Und dann läuten wir den Tag ein, wo wir uns so einen Faulenzer-Tag dann machen.
0: Unsere WhatsApp-Nummer 01525 840 5057. Willkommen zur Rubrik Live-Tracks. Große Bühne, große Stimme. Mehr muss man nicht sagen. Mariah Carey, Without You und Hero.

Erste Stunde Love Time. Wir hören uns wieder nach 23 Uhr. Jetzt Falsett, Gefühle und Nähe, musikalisch. Drei Brüder, die wussten, wie man Herzschmerz vertont. Die Bee Gees. Bis gleich.

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1: Wir geben uns noch ein weiteres Stündchen Love Time. Ganz entspannt. Manche entspannen wunderbar während dieser Sendestrecke. Johanna, die braucht ganz andere Dinge, wie sie uns gleich verrät. Hallo Johanna, was hilft dir, um so richtig zu entspannen?
2: Hey, ich bin Johanna und mir helfen zum Beispiel Meditationen ganz gut. Und ich kann super entspannen oder klassische Musik oder aber auch mal ein gutes Buch. Einfach schön nachmittags auf der Couch mit einer Tasse Tee und einem guten Buch hilft mir total. Und ich kann total entspannen, kann ich jedem nur empfehlen. Oder auch mal, wie gesagt, eine Meditation finde ich super.
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Auch heute am 18. Januar blicken wir verträumt in die Sterne, wenngleich es heute wenig verträumt zugeht. Am kommenden Freitag startet das Dschungelcamp. So heißt es im Volksmund. Ich bin ein Star, holt mich hier raus. Und mit den Stars, ist das so eine Sache? Oder sagen dir Namen wie zum Beispiel Samira Yavuz, Patrick Romer, Mea Dumont, Umu Tekin, Ariel Hediger, Simone Ballack, Stefan Dürr, Eva Benetatu, Hubert Feller, Nicole Bessler-Böttcher, irgendetwas? By the way, Hardy Krüger Junior, den mag man kennen. Und bei der Personalie Gil Oferim, da scheiden sich die Geister. Sei es drum, es ist bereits die 19. Staffel, wie es diesbezüglich sternkucktechnisch ausschaut. Mehr zum Thema gleich nach Charlie Puth. Pop verspielt modern, Liebe kann auch leicht sein. Lipstick.

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Ich bin sehr nahe. 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
1: Love Time. Dein Blick in die Sterne. Im Studio für dich, Franziska Luca.
2: Unkraut vergeht nicht. Fressen oder gefressen werden, das ist hier die Frage. Und nicht alle Dschungelbesucher treffen eine lebenserhaltende Entscheidung. Wer vor lauter Urwald die Futterbäume nicht sieht, sich vegetarisch von Giftpflanzen ernährt oder mit jedem Säbelzahntiger kuscheln will, der wird als Eintagsfliege enden. Aber es wachsen ja auch Glückspilze im Dickicht. Widder. Vom wilden Affen gebissen. Mit markerschütterndem Schrei schwingt sich der furchtlose Krieger an armdicken Lianen der Herausforderung entgegen, rodet mit einer selbstgemachten Machete ein Stück Urwald und brät sich am Lagerfeuer den selbsterlegten Tiger zum Abendessen. Für morgen ist ein Wettrennen mit dem Reviergorilla geplant. Der Sieger kriegt Jane. Stier. Wellness am Wildwasser. Das Moorbad im Sumpf ist schon wegen dem natürlichen Massageeffekt dank vieler Krabbeltierchen ungemein entspannend. Danach wird unterm Wasserfall geduscht und wenn dem Stier bisweilen noch die gebratenen Raupen in den Mund fliegen, ist das Wohlbefinden gesichert. Ein Rindvieh mit dicker Kuhhaut genießt und schluckt. Zwillinge. Interessante Speisekarte. Ach, ist das aufregend, zwitschert der quirlige Zwilling, hüpft mit den Kolibris von Ast zu Ast und kann sich gar nicht satt sehen an den verschiedenartigen Essensvorschlägen, die er am liebsten im Flug verschluckt. Den lustigen Vögel mögen auch die Ureinwohner. Nur, wenn er aus dem Kochtopf heraus Zubereitungstipps gibt, werden sie sauer. Krebs. Erst ein Nest, dann der Rest. Kaum im Dschungel angekommen, fängt der geborgenheitssüchtige Typ an, auf der Suche nach einem kuscheligen Plätzchen im Unterholz herumzukrauchen und es warmweich auszupolstern, damit die sensible Seele keine Dornenkratzer abkriegt. Direkt nebenan ist dann der Streichelzoo und sogar die Würgeschlange frisst dem Krebschen aus der Hand.
0: Vier weitere Sternzeichen nach Madonna. Madonna, take a bow.